0: Wenn du meine Karriere meinst, dann ja, ich habe viele Lieder, ich bin jetzt bei Jury, also als ein Jury beim The Voice und wir machen neue Collaborations und so weiter und so fort mit mehreren Eurovision Stars. Wenn du von Eurovision sprichst, dann gibt es natürlich viele Veränderungen hier. Was kann ich sagen? 12 Jahre vorher gab es kein Instagram, TikTok und wir könnten gar nicht so nah zu.
1: Es war ein bisschen langweiliger damals, oder?
0: Würde ich nicht sagen. Also, nein. Etwas anders war es.
1: Ja.
0: Aber gar nicht langweilig. So viele schöne Lieder und Freundschaften gemacht, Bekanntschaften gemacht. Damit bin ich sehr stolz. Ich bin sehr stolz drauf.
1: Wie blickst du zurück auf Düsseldorf? Das war ja, ich sag mal ganz ehrlich, wir Deutschen haben wahrscheinlich nicht mehr die Chance, irgendwann in den nächsten 30, 40 Jahren nochmal zu gewinnen. Wie sahst du, im Rückblick hast du das Festival von Düsseldorf erfahren?
0: Es war eigentlich sehr geil. Also diese Bühne, ich sage alle meine Freunde, dass ich ein großer Fan von Eurovision bin. Und ich wusste gar nicht, sogar in 2010, wenn ich auf meinem Sofa gesessen bin, war ich so, nein, also die sind so groß, alle, also die Lena, unsere Safur und so weiter, die sind echte Stars und ich bin niemals da auf dieser Bühne. Und dann, ein Jahr später, war ich dort und sogar gewonnen. Das war für mich eigentlich so eine Überraschung und damit auch so eine sehr große Arbeit, die wir mit Niki und mit dem ganzen Team gemacht haben. Aber auf jeden Fall, jetzt sage ich mit einer großen Ehre, dass die Eurovision-Bühne in Düsseldorf, Esprit Arena, war die schönste, die größte Bühne, die fabelhafteste Bühne, wenn es so ein Wort gibt, wenn man so sagt.
1: Was? Es gibt so.
0: Ja, genau. Aber ich liebe die so. Also meine deutschen Freunde, die sind so, da du liest, all die ganzen Wörter zusammenzusetzen und ein neues Wort auf Deutsch heraus.
1: Also dein Deutsch war fantastisch, muss ich ganz ehrlich sagen. Da kenne ich doch andere. Wie sieht das aus mit deiner damaligen Partnerin Niki? Trefft ihr euch noch und tretet ihr noch gemeinsam auf?
0: Ja, natürlich. Wir wohnen eigentlich in dem gleichen Gebäude. Wir sind Nachbarn. Die ist am 5. Stock, ich bin am 8. Stock und die macht manchmal die Abendessen und dann essen wir zusammen. So.
1: Und Kaffeekränzchen wahrscheinlich nachmittags, oder?
0: Ich glaube, Niki ist gar kein Kaffee-Fan. Als eine echte Aserbaidschanerin, die trinkt mehr Tee.
1: Ah, ja,
0: ich bin
1: ja
0: mehr für Kaffee. Ja.
1: Okay, eine Frage noch zum Schluss. Neben deinem eigenen Beitrag natürlich, Running Scared von 2011, was ist dein allerliebster Beitrag aus Aserbaidschan?
0: Aus Aserbaidschan, keine Ahnung, es gibt viele Lieder, die ich liebe, aber ich glaube, es wird, also als ein Lied, wenn du vom Lied sprichst, dann ist es Miracle. Ich glaube, das wird bei Samra.